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0: toll. Ich bin zufrieden.
1: Ja, jetzt einmal aber zu Weihnachten gefeiert in engsten Familienkreisen. Wir haben Kinder, Enkelkinder, Urenkel. Ja. Wie viele Urenkel?
0: Zwölf
1: Urenkel.
0: In der Küche da hockt man gemütlich alle beieinander. Ein bisschen Kreml dazu.
1: Also sind alle Kreml?
0: Ja, das ist einfach nicht alles auf.

0: Gesundheit und ich hoffe, dass wir uns nächstes Jahr um die Zeit wiedersehen. Alles Gute und gesund bleiben.
1: Ja, recht war schon. Aber wenn der Oberritz will, muss er

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0: Roe Bergman, First Cut City Love.
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0: Yeah, that's what we're doing on this Friday morning. And you know, there are songs that just become hits, and then there's Mr. Brightside. It's been apparently just decided to live forever in the charts.
3: Ja, die Killers-Klassiker hat mittlerweile unglaublich 520 Wochen in dem britischen Top 100 verbracht. Zusammengerechnet sind das 10 Jahre.
0: Yeah, it never made it to number one either. It only peaked at number 10.
3: Noch besser, Brendan Flowers hat erzählt, dass damals jedes große Plattenlabel den Song abgelehnt hat. Also er hat dann in Großbritannien plötzlich, als der Song durchstartete, kamen die Labels zurück und fragten, habt ihr ihn neu aufgenommen, neuer Produzent, was war da los?
0: Something different about it, yeah. No, same song, same recording. The one that you just said no to, well, more than more idiots, you guys.
3: Ja, und nach über 20 Jahren sagt Brendan Flowers übrigens, dass er ihn immer noch gerne live spielt.
0: Yeah,
3: ist auch ein super Song.
0: Yeah, it's lucky because I don't think that anybody is willing to let him stop.
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0: Day, Lips Like Sugar, 6:15, Friday morning, a very good one, Tia. Let's have some music now. I mean, watching the news and reading all about the crazy stuff that's going on in the world we're living in can sometimes make you feel overwhelmed and sad, actually.
1: Ja, aber was dagegen hilft, ist, sich mit anderen zu solidarisieren und gemeinsam Haltung zu zeigen. In Berlin zum Beispiel haben nach dem Anschlag auf den CSD sich Künstlerinnen zusammengeschlossen, um ein Zeichen gegen Ausgrenzung, Gewalt und Homophobie zu setzen. Fresse auf für queere Freiheit war das Motto eines Benefizkonzerts, das sie da veranstaltet haben.
0: Yeah, and one of the artists on stage was the German rapper Ebbo, who performed alongside Herbert Grönemeyer, Icky Mel, Bad Moms Day and many more.
1: Ja, und Ebbo ist seit Jahren eine wichtige Stimme der queeren Community und heute erscheint ihr neues Album Typologie eines Lebens.
0: Yeah, and DJ Fect is going to tell us more now about Ebbo's new album.
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5: Ebbo ist für manche ihrer Fans die große Schwester, die sie selbst nie hatte. Eloquent spricht sie über die Themen, die sie bewegen und macht damit vielen Menschen Mut.
6: Auch wenn es nicht exakt die gleiche Erfahrung ist, wir haben alle so die gleichen Grundbedürfnisse. Wir wollen, dass unsere Familie uns liebt, wir wollen irgendwo dazugehören, wir wollen Teil von etwas sein, wir wollen wir selbst sein können. Das zu erkennen, war voll das wichtige Element für mein jetziges Album Typologie eines Lebens, weil ich zwar private Stories erzähle, aber ich checke auch und ich möchte auch, dass Leute, die vielleicht gar keinen Bezug zu meiner Lebensrealität haben, trotzdem etwas für sich da mitnehmen können.
7: Solidarität mit der Arbeiterklasse und danke an alle, die ihre Arbeit hier machen.
5: Ebbos Geschichten basieren auf ihrer eigenen Biografie und bekommen dadurch eine ganz besondere Dringlichkeit. Der Alltag von Gastarbeiterfamilien, die Geschichte der Kurden, Liebeskummer oder die Spielsucht des Vaters.
8: Deine Frau hat diesen traurigen Blick. Doch wenn du jetzt gewinnst, alles gewinnst, kriegst du das hin, alles wieder hin.
5: Damit jeder Song möglichst perfekt vertont wird, hat sich Ebbo beim neuen Album auch stark in die Produktion involviert.
9: Laufe Runden um den Block im grauen Jogger. Oma betet 5 Uhr morgens in dem lauen Sommer. 3 Menschen, ein Zimmer, alle schlafen auf dem Sofa.
5: Streicherarrangements, R&B-Vibes, clubtaugliche Sounds und Gastbeiträge von Joy Denalani oder Kitana aus Wien. Typologie eines Lebens ist ein starkes Statement von einer der wichtigsten Rapperinnen im deutschsprachigen Raum.
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0: 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Ich arbeite hier.
1: Ich weiß, wie ich arbeite. Ob die Deutschen es auch wissen?
2: Meine Arbeit ist schwer. Meine Arbeit ist schmutzig.
3: Das gefällt mir nicht, sage ich. Wenn dir die Arbeit nicht gefällt, geh in deine Heimat, sagen sie.
4: Meine Arbeit ist schwer. Meine Arbeit ist schmutzig. Mein Lohn ist niedrig.
5: Auch ich zahle Steuern, sage ich. Ich werde es immer wieder sagen. Wenn ich immer wieder hören muss, such dir eine andere Arbeit.
6: Aber die Schuld liegt nicht bei den Deutschen, liegt nicht bei den Türken.
7: Die Türkei braucht Devisen, Deutschland Arbeitskräfte.
8: Mein Land hat uns nach Deutschland verkauft, wie Stiefkinder, wie unbrauchbare Menschen. Aber dennoch braucht sie Devisen, braucht sie Ruhe. Mein Land hat mich nach Deutschland verkauft. Mein Name ist Ausländer.
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0: I don't know how to say the time yet in Spanish, so I'm going to say it in English. It's 6:27. The news is up next.
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4: It's 6:30 on this Friday morning. 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And here's Julia Wötzinger with the FM4 News. Schönen guten Morgen.
5: Guten Morgen. Menschen in Norditalien kämpfen mit heftigen Unwettern und den Folgen. Straßen sind überflutet, Bäume entwurzelt und Gebäude beschädigt. Eine Frau ist im Urlaubsort La Tisana in ihrem Auto ertrunken. Raffaela Steinbach berichtet.
6: Sind flutartige Regenfälle in der Region zwischen La Tisana und dem Küstenort Lignano. Aufnahmen zeigen Überschwemmungen und erhebliche Verkehrsprobleme. Eine ältere Frau wird in ihrem Auto von den Wassermassen überrascht. Ein Polizist kann sie aus dem Fahrzeug bergen. Sie stirbt jedoch noch an der Unfallstelle. Betroffen von heftigen Regenfällen sind auch beliebte Touristenorte wie Bibione und Caorle. Zudem ist der Bahnverkehr in der Region stark beeinträchtigt. Unter anderem gibt es in Triest Probleme mit der Stromversorgung. Besonders schwere Schäden werden auch aus der Toskana gemeldet. In Viareggio hat es sogar einen Tornado gegeben. Laut Wetterdiensten werden nun die Unwetter Richtung Süden ziehen.
5: Die Zahl rechtsextremer Straftaten hat in Österreich wieder zugenommen. Im ersten Halbjahr sind bereits 862 Tathandlungen mit rechtsextremen Hintergrund verzeichnet worden. Im Vergleichszeitraum des Vorjahres waren es noch weniger als 800. Das zeigt eine Anfragebeantwortung des Innenministeriums an die SPÖ. In Hongkong sind drei Demokratieaktivisten zu mehreren Jahren Gefängnis verurteilt worden. Die Frauen, zwei Männer hatten Gedenken organisiert. Dabei ist an die Niederschlagung der Proteste für mehr Demokratie vom Jahr 1989 erinnert worden. Sie sind nach dem umstrittenen Sicherheitsgesetz verurteilt worden. Zum Sport. Seit kurzem stehen die Finalistinnen der Tennis US Open fest. Die Kasachin Jelena Rybakina trifft auf Arina Sabalenka aus Belarus. Das Finale findet am Samstag statt. Ein Blick auf das Wetter heute Freitag. Überwiegend bewölkt vor Mittag von Unterkärnten und Oberösterreich ostwärts. Ein paar regnerische Stunden. Am Nachmittag nur noch vereinzelt Schauer. Häufig noch etwas Sonne. Höchstwerte 14 bis 20 Grad.
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0: Megasense, Supersize.
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2: Mein Motto, das ich gestern hatte, nachdem ich zu viel gegessen habe, Supersize.

0: gefragt haben, wann sie denn endlich ihr erstes Buch für eine breitere Öffentlichkeit, also nicht nur für die Wissenschaft, schreiben würde, hat sie gemeint, wenn der Tag mehr als 24 Stunden hat, also nie.
1: Yeah, and this never is over now. Sigrid Stagel received some help from journalist Patricia McAllister-Käfer this week. Their book was published by Brandstätter Verlag. Krisenfest, wie wir unsere Wirtschaft verändern können, um unsere Zukunft zu sichern, is the title.
0: In dem Buch geht es um einen Umbau der Wirtschaft, um sie auf nachhaltige Beine zu stellen und auf die Grenzen der Erde zu achten. Dafür sollen wir unser Weltbild ändern, von dem eines Cowboys zu dem einer Astronautin.
2: Die Idee ist, wenn wir sehr wenige Menschen auf dem Planeten wären, so wie wenige Cowboys in der Prärie sehr viel Land zur Verfügung haben, dann macht es nicht so viel aus, wie viel Müll wir produzieren und wie wir mit unseren Abfällen, mit unseren Emissionen umgehen. Im Gegensatz dazu braucht es auf einem Planeten, wo es viele Menschen gibt, Strukturen, wie die Astronauten, Astronautinnen nutzen, nämlich, dass alles, was Abfall ist, irgendwo wieder verwendet wird. Also das ist im Prinzip die Idee der Kreislaufwirtschaft, dass man von der Natur lernt, was kann man für industrielle Prozesse aus den Ökosystemen lernen. In der Natur gibt es keine Abfälle.
1: Yeah, a so-called circular economy is her goal, powered by renewable energy. But to reach that goal, there's massive opposition to overcome. The discussions about new wind parks or speed limits, for example, can divide societies.
0: Ja, wie kann man unsere Wirtschaft neu aufstellen, ohne die Gesellschaft zu spalten? Das ist die Frage. Sigrid Stagel hat einige ihrer Erfahrungen aufgeschrieben.
2: Information reicht nicht aus, sondern es muss auch die Möglichkeit geben, dass man die neuen Wege erlebt. Deswegen sind die Beispiele mir so wichtig, wo es schon einmal anders umgesetzt wurde. Das ist nicht etwas, was Experten, Expertinnen sagen, wir sollten tun, sondern hier ist es schon einmal gelungen und so geht es den Menschen danach. Das ist mein Weg, den ich versuche zu identifizieren, wo gibt es da Möglichkeitsräume, wo, wenn wir gemeinsam daran arbeiten, innerhalb demokratischer Strukturen für bessere Wege für nachhaltiges Wirtschaften, aber auch für unser Wohlbefinden, und zwar für alle, zu identifizieren.
1: Yeah, if you want to hear more about that, check out the whole interview online at the FM4 Interview Podcast. 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

0: The Avalanches featuring Portraits of Tracy. The Avalanches from Australia. Right now it is winter in Australia and they're coming out of it and going into spring. Whereas meteorologically, the summer is over here and we're going into autumn. The weather has also caught up out there and it's back to school for everyone after the long, hot summer on Monday.
1: Ja, und wir wollten von euch wissen, habt ihr denn alles aus euren Sommerferien herausgeholt, bevor ihr wieder in die Schule müsst?
0: Yeah, did you tick everything off your summer bucket list, so to say? Lauren Foster asked around.
2: Ja, ich habe gearbeitet, war auf Urlaub 2 Wochen. Also ich fand ihn sehr schön, den Sommer.
3: Ja, also ich war 4-mal auf Urlaub. Und ich habe mich mit sehr vielen Freunden getroffen. Das war auch auf meiner Bucketlist diesen Sommer.
4: Ja, ich war jetzt letzte Woche auf einem Französischkurs. Also ich habe auch nochmal gelernt.
5: Also auf meiner Bucketlist stand, in die Nordsee reinspringen. Das habe ich auch getan, weil ich war in Schweden und bin da ins Meer gegangen.
6: Geht so. Es geht. Ja.
7: Ja, also auf jeden Fall sehr viel Entspannung und so. Aber sonst für Schule habe ich es gemacht.
8: Naja, ich habe halt gearbeitet. Das hat schon so sehr viel Zeit so weggenommen. Aber im Sinne so von, ja, chillen, mit Freunden rausgehen, einfach den Sommer so leben, habe ich schon sehr gut so richtig es ausgedehnt. So, ich finde, das war super.
9: Ja, erholt fühle ich mich noch nicht, aber ich habe auf jeden Fall viel gemacht.
3: Also zu wenig, finde ich, die 2 Monate vergehen so schnell, vor allem wenn du irgendwo wegreist, hast du doch gar keine Zeit mehr in Wien, was mit Freunden zu machen. Und erholt fühlt man sich danach auch gar nicht, aber ja.
0: Ja, ja.
1: Same
0: problem as every year, no matter how long they are, the holidays are always too short, no matter what you do.
1: Ja, das wird auch nach der Schulzeit nicht viel besser. Ich habe kurze Hosen an, obwohl es regnet.
0: Yeah,
1: der Sommer muss noch ein bisschen bleiben.
0: John comes in and goes, hey, Alex, you're still in summertime. Yeah, it should stay. We're not ready yet.

0: Caroline Rose, Soul number 5. I think it's time for a little sort of espresso shot of music in this Friday morning to get you going into your day.
1: Ein bisschen was Heftigeres wäre
0: ja. Gut, ja? Okay, well, Crank was an action movie, right, with Jason Statham. 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And Alex, you're a big fan, right?
1: Big, big, big fan. Crank war einer der großen Hits von Slater, heuer von ihrem aktuellen Album Worst Girl in America. Und eigentlich hat sie angekündigt, dass es ihr letztes Album sein wird, weil die Alben davor, ja, sagen wir mal, unter den Erwartungen geblieben sind und Touren sehr, sehr teuer ist. Worst Girl in America ist dann eingeschlagen wie eine Bombe, wurde von KritikerInnen geliebt. Sie hat einfach die Musik gemacht, die sie gut findet und Electropunk gemacht mit ganz, ganz viel Attitude, Rage. Yeah. Und das hat sie dann heuer auch zu Jimmy Fallon, zum Coachella und zum Reading Festival gebracht.

0: Wow, yes.
1: Crank 1 war das, was man da zum Schluss gehört hat.
0: And Slater has now released a successor called Crank 2 and has been teasing the song and especially the music video on her Insta channel over the last few days.
1: Ja, Slater hat selbst Regie beim Musikvideo geführt und von Aufhören ist jetzt plötzlich keine Rede mehr. Crank 2 ist der Vorbote ihres kommenden Albums Worst Man in America, also der Bruder zum Erfolgsalbum Worst Girl in America.
0: Love it. So here it is, Slater's latest track, Crank 2. Let's go.

0: Okay. Jetzt sind wir wieder wach, oder?
1: Yeah. And I also think we need a bit of a break.
0: Okay.
1: Yours is up next.
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6: It's 7:30 on this Friday morning, the 11th of September. And here's Julia Wötzinger with the FM4 News. Guten Morgen.
7: Guten Morgen. Die USA erinnern heute an die Opfer der Terroranschläge vom 11. September vor 25 Jahren. Bei 9/11 sind bei Anschlägen in New York, Washington und Pennsylvania fast 3000 Menschen ums Leben gekommen. Aus den USA, Barbara Wolschek.
8: Well, we're told that a plane crashed into the upper floors of one of the Twin Towers.
9: Nach dem Einschlag der Passagierflugzeuge brechen die Türme des World Trade Centers zusammen. Eine toxische Rauchwolke legt sich über den Süden der Stadt. Bis heute sterben Menschen an den Folgen. Gedenken in New York, in Washington und in Pennsylvania. Ein Drittel der Amerikanerinnen und Amerikaner war damals noch gar nicht auf der Welt.
10: I wasn't born yet.
11: But I feel for the families and I feel for everybody.
9: Es berührt mich trotzdem, sagt die junge Frau. So viele Menschen sind gestorben. Am Jahrestag will man an die Opfer erinnern, zurückdenken und nicht verbergen, dass in der Folge Fehler gemacht worden sind.
7: Bei einem schweren Busunfall in der Schweiz sind mehrere Menschen ums Leben gekommen und weitere Menschen verletzt worden. Die genaue Opferzahl will die Polizei am Vormittag bekannt geben. In dem niederländischen Reisebus waren wohl knapp 50 Personen. Der Bus soll gestern zwischen den Orten Such und Zernet gegen eine Leitplanke gestoßen, von der Straße abgekommen und auf die Seite gestürzt sein. Israel berichtet, die Armee habe unterirdische Stellungen der Hisbollah-Miliz im Südlibanon zerstört. Laut Armeeangaben haben sich dort Terroristen unterirdisch aufgehalten. Von libanesischer Seite gibt es noch keine Bestätigung für die Zerstörung. Die Gegend dort ist seit Monaten umkämpft im Konflikt zwischen Israel und der Hisbollah. Tech-Milliardär Elon Musk droht den Machern eines kritischen Dokumentarfilmes über ihn mit Klagen. Musks Anwalt wirft dem Dokumentarfilmer vor, Falschinformationen zu verbreiten. Die Produktionsfirma des Films weist die Vorwürfe zurück. Das Wetter heute überwiegend bewölkt. Vor Mittag von Unterkärnten und Oberösterreich ostwärts ein paar regnerische Stunden. Am Nachmittag nur noch vereinzelt Schauer, häufig noch etwas Sonne. Höchstwerte 14 bis 20 Grad.
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0: Oh yeah, Joyce Muniz, Angel and Anna Ulrich. In a case you wanted to see her at the Beat Patrol Festival but couldn't, well, tomorrow she's going to be there for real.
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0: Herz auf Wanderung.
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0: I hate myself because I don't dance. That is the name of the band and the song, by the way. News is up next.
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0: 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And here's Julia Wützinger with the FM4 News. Guten Morgen.
17: Guten Morgen. Die Zahl rechtsextremer Straftaten hat in Österreich wieder zugenommen. Im ersten Halbjahr sind bereits 862 Tathandlungen mit rechtsextremen Hintergrund verzeichnet worden, berichtet Viktoria Waldhäusl.
18: Seit Jahren steigt die Zahl der Tathandlungen mit rechtsextremem Hintergrund, heuer im ersten Halbjahr um rund 10% auf mehr als 860. Das geht hervor aus einer parlamentarischen Anfrage der SPÖ-Abgeordneten Sabine Schatz an das Innenministerium.
19: Was wir sehen, wenn diese Tathandlungen nachgewiesen werden können, sind 90% der Täter Männer. Und was wir auch ungefähr sehen, ist, ein bisschen weniger als ein Viertel der Tathandlungen finden im digitalen Raum statt.
18: Die Regierungsparteien ÖVP, SPÖ und NEOS arbeiten an einem nationalen Aktionsplan gegen Rechtsextremismus.
19: Das beginnt bei Prävention und Aufklärung, geht aber genauso eben in Fragen der Medienkompetenz, über konsequente Strafverfolgung, aber auch bis hin zu Resozialisierungsprogrammen.
18: Bis Anfang nächsten Jahres soll der nationale Aktionsplan fertiggestellt werden.
17: Die USA erinnern heute an die Terroranschläge vom 11. September vor 25 Jahren. Im Mittelpunkt steht die Gedenkfeier am New Yorker Mahnmal. Bei 9/11 hatten Islamisten des Terrornetzwerks Al-Qaida Passagierflugzeuge gekapert und sie in Türme des World Trade Centers und ins Pentagon gesteuert. Russland und die Ukraine haben einander auch in der Nacht und gestern wieder angegriffen. Der ukrainische Präsident Zelensky will noch in diesem Monat US-Präsident Trump treffen. Ein gemeinsames Treffen mit den USA und Russland, um über ein Kriegsende zu verhandeln, schließt Zelensky vor den russischen Parlamentswahlen in 9 Tagen aus. In der Früh waren in Polen Züge verspätet. Grund ist eine Aktion von LokführerInnen. Sie fahren noch bis Mittag langsamer als sonst über Bahnübergänge nach einem tragischen Unfall auf einem unbeschrankten Bahnübergang. Das Wetter heute Freitag überwiegend bewölkt, Vormittag von Unterkärnten und Oberösterreich ostwärts ein paar regnerische Stunden, am Nachmittag nur noch vereinzelt Schauer, häufig noch etwas Sonne. Höchstwerte 14 bis 20 Grad.
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0: Bebeweche Hot war der erste Hit von Uche Jara bei uns. Heute lebt sie in Berlin, ist die neue Gitarristin von Bilderbuch und hat bei renommierten Festivals wie dem Great Escape in Brighton auch international auf sich aufmerksam gemacht.
1: Yeah, she's just so brilliant. And in 2 weeks time, on the 25th of September, her debut album is going to be released. It's going to be called Body Scanner and she's going to play tracks from the new album at a very special concert.
0: Und zwar beim FM4-Überraschungskonzert. Das wird demnächst stattfinden bei freiem Eintritt, aber wir verraten noch nicht, wann und wo genau.
1: Ja, yeah, alles ein großes Secret. That's the whole idea behind a surprise, right? But Uche Jara herself will already tell you about the special setup that the concert will have.
2: Ich überrasche mein Publikum mit einem neuen Live-Set. Ich bin solo unterwegs. Ich bin in einem neuen Setup unterwegs. Sie werden wahrscheinlich 360 sah, das heißt, das Publikum wird rund um Misa und ich werde wahrscheinlich mit einem sehr immersiven Gefühl überraschen, dass wir alle in eine Welt eintauchen und im besten Feuer die Grenzen so ein bisschen verschwimmen von, wo fängt das Publikum an, woher ich auf.
0: Yes, 360 Party Girl,
1: like
0: Uche Jara.
1: We don't want to miss.
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1: 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This is Sasha. Wake up.

0: Die Arctic Monkeys zitieren da Cher. Snap out of it. Das war eine schlechte Cher-Impression. Das tut mir leid.
1: I was like, what? Who is that supposed to be?
0: Snap out of it. Nein, ich kann es nicht.
1: Paul okay, Brand let's talk about besser. Wine
0: ja.
1: instead.
0: Ja, ich
1: okay,
0: brauche Wein.
1: Zur Ablenkung. Wine is usually supposed to be in a bottle or a glass, but it has also been in the news quite a bit over the past few weeks.
0: Ja, Rotwein soll zu Industriealkohol werden, lautet zum Beispiel eine Schlagzeile. Weil auch in Österreich weniger davon getrunken wird, stecken die Rotweinbauern in einer Absatzkrise. Und heuer deutlich weniger Wein, heißt es in einer anderen Headline, denn auch der Weinbau ist von Dürre und Hitze betroffen.
1: Yeah, how are Austrian winemakers dealing with this situation though? That's what Nina Hochreiniger wanted to find out.
0: Sie ist nach Niederösterreich ins Weinviertel gefahren, wo vor allem Weißwein angebaut wird, und hat dort den Jungwinzer Matthias Regner auf dem Weingut seiner Familie besucht.
2: Wir stehen hier mitten in den Weinreben von eurem Weingarten, Matthias. Wie genau wirkt sich denn die lange Hitze- und Trockenheitsperiode auf eure heurige Weinernte aus?
3: Wir sind nicht verschont geblieben von der Hitze und Trockenheit. Man merkt, dass einige Sorten sehr viel stärker darunter leiden als andere. Und eine Sorte, die es am stärksten trifft, ist der geliebte grüne Veltliner, der Weinviertler. Auch hier sieht man sehr stark, dass die Reben sehr in Mitleidenschaft gezogen worden sind.
2: Da vorne sehe ich welche, die sind ziemlich vertrocknet.
3: Wenn man sich so eine Traube anschaut, ist auf alle Fälle nicht so, wie sie sein sollte. Sie ist um einiges kleiner. Das sehen wir heuer eigentlich ganz deutlich, dass die Beerengröße sehr gering ist. Und wir schätzen ungefähr, dass wir Einbußen haben zwischen 30% und 60%, natürlich sortenbedingt.
2: Viele Winzerinnen und Winzer haben deswegen heuer schon früher mit der Ernte begonnen. Ihr auch?
3: Wir haben eigentlich im Vergleich zum Vorjahr jetzt ungefähr um 10 Tage früher mit der Ernte begonnen. Und es ist zunehmend der Trend da, dass die Ernte früher startet, als wie wir es noch kennen, beziehungsweise mein Vater oder mein Opa es gekannt haben.
2: Kann man sagen, dass 2025 kein gutes Weinjahr wird?
3: Es zeigt sich, dass die Ernte um einiges geringer ist. Das heißt aber nicht, dass die Weine heuer schlechter sein müssen. Wir haben vielleicht heuer ein bisschen kräftigere Weine. Und wenn man entsprechend im Keller die richtigen önologischen Maßnahmen setzt, kann man eigentlich auch von einem sehr guten Jahrgang ausgehen.
2: Wie steht denn der Weinbau im Vergleich zur übrigen Landwirtschaft da?
3: Wenn man so betrachtet, ist es eigentlich so, dass die Weinbauer noch ein bisschen besser dastehen, weil die übrige Landwirtschaft ist ja mehr oder weniger geprägt von einjährigen Kulturen. Und die haben natürlich nicht so tiefe Wurzeln, um sich ausreichend mit Wasser zu versorgen. Die halten dann die Betriebe, die nicht mehr wissen, wo sie das Futter für ihre Kühe hernehmen, die dann aus Hunger quasi auch, ich sage jetzt mal, schreien. Die trifft sicher härter, aber wenn die Pflanzen schreien könnten, ich glaube, dann würde es uns auch noch um einiges schlechter gehen.
2: Gibt es denn Anpassungsstrategien für den Weinbau für die nächsten Jahre?
3: Mögliche Anpassungsstrategien, um solche Extremen entgegenzuwirken bei uns im Weinviertel, wären einerseits vor allem die Standortwahl, wo quasi mehr Wasserreserven zu holen sind. Dann volle Fälle auch die Sortenwahl, Sorten zu wählen, die einfach das heiße, trockene Klima besser aushalten. Und natürlich wäre ein möglicher Faktor auch die Bewässerung. Aber das ist halt im Weinviertel ein Problem, weil wir nicht wirklich große Flüsse oder Gewässer in der Nähe haben, die wir anzapfen könnten.
2: Was würdest du jungen Menschen, die Winzer oder Winzerin werden wollen, sagen? Ist das noch eine Zukunftsbranche?
3: Würde ich schon sagen, macht es, probiert es aus. Wenn ich nochmal die Wahl hätte, etwas zu machen, würde ich es so wieder machen. Es ist einfach das Schönste, was es gibt in meinen Augen.
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0: Yeah, Kat Burns and girls. Well, we said, yeah, she's with us in the studio right now. We know her very well here at FM4. She's our colleague and wonderful rapper and radio host, Fiva.
1: Guten
0: Hello,
1: Morgen.
0: Good morning.
2: Good morning, good morning.
0: What's it like being on the radio so early in the morning for you?
2: Es ist okay. Ich war so aufgeregt. Ich mache alles falsch. Ich bin um 5 Uhr früh aufgewacht und hatte Angst, wieder einzuschlafen. Also bin ich seit 5 Uhr früh wach. Deswegen ist es für mich jetzt mittags.
0: Now you know how we feel every day.
2: I'm sorry
1: ich bringe dir einen Kaffee und wir schaffen das jetzt gemeinsam. Du bist dieses Wochenende ja nicht nur wegen Fivers Ponyhof in Wien, sondern für ein ganz, ganz anderes Event, das morgen Abend in der Wiener Arena stattfindet. Was ist es genau?
2: Meine Freunde, die 5/8 ehren feiern Geburtstag, 20-jähriges Bandjubiläum und haben sich da wirklich ein ganz schönes Programm ausgedacht, muss man sagen. Die Jasmo wird kommen, ihr Jazzorchester aus Vorarlberg wird kommen, ich werde mit ihnen spielen, Marianne Mendt wird spielen, David Scheidt ist dabei.
1: Wow.
2: Ich habe Angst, wen ich vergessen habe, aber es werden Unmengen an Menschen auf der Bühne.
1: Du wirst gleich Nachrichten auf deinem Smartphone bekommen, wen du alles vergessen hast.
2: Ja, ich mache es einfach nicht mehr an mein Smartphone. Das ist die Idee bis morgen.
0: And if you're asking yourself, why is all of this happening? Well, it's the 20-year anniversary of 5/8 in Ehren. So, how long have you known them and what's your connection to them?
2: Ich habe mit ihnen ein Album, auf meinem Album Alles leuchtet, einen Song gemacht, der Alles leuchtet heißt, um es einfach zu halten, weil es so früh ist. Und da haben wir uns wirklich schwer verliebt. Und seitdem haben wir uns immer wieder gesehen, auf Touren oder wenn sie in München gespielt haben oder hier in Wien getroffen. Und immer wenn wir uns sehen, wissen wir, das stimmt. Also wir sind wahnsinnig gute Freunde geblieben. Und dann haben sie angerufen und haben gesagt, machen wir ein Lied. Wir haben eins geschrieben, das heißt wir. Kommst du zum Geburtstag? Habe ich gesagt, ja. And here I am.
0: Here she is.
1: Es gibt aber Ende des Monats noch was komplett Neues von dir. Diesmal keine Musik, sondern einen Roman. Du bist unter die AutorInnen gegangen. Wie kam es denn dazu?
2: Ich wollte schon immer ein Buch schreiben und ich muss es ganz offen und ehrlich sagen, hört ihr jetzt nicht so. So viele hören jetzt hoffentlich nicht zu. Ich habe mich nicht getraut. Ich dachte immer so, Buch, wie soll das gehen? Ja, das ist schwierig.
0: Millionen zu.
2: Milliarden. Österreich, ich habe ein Buch geschrieben. Welt, ich habe ein Buch geschrieben. Es heißt Das Herz ein Wolf. Es kommt am 30.09. raus und alle müssen mir helfen und es kaufen und es lesen, weil es ist wirklich gut geworden. Und dann gehe ich in Österreich auch noch auf Lesetour.
0: Mm. Alright, so Das Herz ein Wolf ist the title. Can you tell us anything about what it's about? Little hints?
2: Absolut. Es ist, ich muss es immer vorweg sagen, ein lustiges Buch und es geht um den Tod, weil man hat immer Angst, oh Gott, ein Buch, das um den Tod
1: du
2: geht.
1: Du, in Österreich ist beides möglich.
2: Ja, das stimmt. Lustigerweise haben mir die Verlegerinnen gesagt, das ist ein österreichisches Buch. Also bin ich gespannt, was die Österreicherinnen sagen werden. Und es geht um eine Tochter, die nicht ich bin und die begleitet ihren Papa beim Sterben. Der stirbt einen natürlichen Tod. Er stirbt halt, weil er alt ist. Und da passieren ganz viele verrückte Dinge in Krankenhäusern. Und ich kenne ganz viele Menschen, die Menschen begleiten, die sterben, denn das passiert uns leider allen. Und da passieren nicht nur schreckliche Dinge, sondern auch wirklich verrückte Dinge. Und die beschreibe ich.
1: Die Story spielt in München. Die Hauptfigur ist eine junge Frau, die ihre Familiengeschichte aufarbeitet. Ich weiß, es ist nicht autobiografisch und hat nichts mit dir zu tun, aber stecken persönliche Züge von dir in dem Buch?
2: Unbedingt. Also ich muss immer sagen, ich bin es nicht, aber es sind wir alle. Also diese Frau, was sie erlebt, das ist meine Geschichte, die Geschichten von ganz vielen Freundinnen und Freunden, die das erlebt haben und wie ich es auch bei meinen Texten mache. Ich hoffe, die Menschen lesen das und finden sich darin wieder. Wenn es zu persönlich wäre, würden sie das nicht können. Aber es ist natürlich auch mit meine Geschichte, denn wir alle werden irgendwann mal wen verlieren und den beim Sterben begleiten, eine Person. Und das muss nicht immer nur schlimm sein.
0: Oh. We're very, very looking forward to reading the book, of course. Das Herz ein Wolf by Nina Fiva-Sonnenberg. It comes out on the 30th of September. And you're going to be hearing more about it then, obviously, on FM4. Fiva, thanks for coming by. And have a great show tomorrow night at the Arena.
2: Danke.
0: With 5/8 in Ehren and guests. And here they are to get you in the mood. Their song together, 5/8 in Ehren and Fiva with Wir.
2: Danke.

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0: Solana and Killer Tunes and Okun Kun.
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0: On this Friday morning, the 11th of September, it is 9:30. And here, one more time, Julia Wötzinger with the FM4 News. Guten Morgen.
2: Guten Morgen. In den USA hat der Parteitag der Republikaner stattgefunden, knapp zwei Monate vor den wichtigen Zwischenwahlen. Trumps Partei will dabei ihre Wählerschaft mobilisieren und Verluste bei den Midterms verhindern. Vizepräsident J.D. Vance hat die Demokraten verbal attackiert, berichtet aus Dallas Markus Müller.
3: Überlassen wir dieses Land nicht der verrückten Linken. Das ist die Botschaft, die Vizepräsident J.D. Vance in seiner Parteitagsrede immer und immer wieder wiederholt. Auch wenn man mit der Regierung bei ein paar Fragen nicht einer Meinung sei.
4: Don't give the country over to a bunch of crazy people, because you happen to disagree with us on a policy issue here or there.
3: Bei dem Parteitag in Dallas versuchen die Republikaner, Basis und Wähler auf den Präsidenten einzuschwören. Die gegnerischen Demokraten seien heute eine Partei des Hasses, sagt Vance.
4: The Democrats are the party of hatred. They're the party that despises America and the people who built it.
3: Eine Partei, die Amerika und ihre Gründer hasse. In den Umfragen vor den Midterm-Wahlen im November liegen die Demokraten zum Teil deutlich in Führung.
2: In Hongkong sind drei Demokratieaktivisten zu mehreren Jahren Gefängnis verurteilt worden. Die Frauen, zwei Männer hatten Gedenken organisiert und an die Niederschlagung der Proteste auf dem Pekinger Tiananmen-Platz erinnert. Sie sind nach dem umstrittenen Sicherheitsgesetz Hongkongs verurteilt worden. Für das geplante Rechenzentrum in Leopoldsdorf in Niederösterreich wird es eine Umweltverträglichkeitsprüfung geben. Das teilt das Land Niederösterreich mit. Es wird also untersucht, welche Auswirkungen die Errichtung des Rechenzentrums hat. Hinter dem Rechenzentrum steht der US-Konzern CloudHQ. Zum Sport. Ein Österreicher sorgt bei den US Open im Juniorenturnier für Aufsehen. Der 18-jährige Thilo Beermann steht bereits im Halbfinale. Der Burgenländer besiegte den Nummer 1 der Junioren, den Italiener Simone Macellani, in drei Sätzen. Das Wetter heute überwiegend bewölkt, vor Mittag von Unterkärnten und Niederösterreich, Oberösterreich ostwärts, ein paar regnerische Stunden, am Nachmittag nur noch vereinzelt Schauer. Häufig noch etwas Sonne, Höchstwerte 14 bis 20 Grad.
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0: Artemis, dirty little secret.
1: Ich habe ein paar dirty little secrets.
0: Yeah, I know you do, but this is not the time or the place for any of that smut. Instead, it is the time and the place for Rimi Ghazi to come in and be with you until 1 o'clock.
1: Genau. Und wir kommen irgendwann wieder.
0: Ich komme morgen.
1: Ach du, morgen?
0: Am Nachmittag.
1: Okay. Okay.
0: Bis dann.
1: Ciao.
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0: That was Ava, Fina, and No Money. 13 minutes past 10 o'clock right here on Radio FM 4 with me, Reem. 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We've got many of those, actually, here at FM FIA, but one in particular, His Wiseness, the FM FIA Ombudsman, he's got a good answer to even the hardest questions life throws at us, of course.
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2: Liebe Hörerin, lieber Hörer, der Walli hat geschrieben, lieber Ombudsmann, beginnt in der Oberstufe echt der Ernst des Lebens? Mein Papa sagt, ab Montag ist Schluss mit Blödeln. Bitte, wie arg wird das neue Schuljahr? Walli, also zuerst vielleicht Witz und Ernst, das ist keineswegs ein Gegensatzpaar. Das Leben ist eine ernste Angelegenheit, ja, vor allem deshalb, weil es mit dem Tod endet und jeder Mensch weiß, dass das so ist. Manche tun sich leichter, begegnen dem vorbestimmten Scheitern ihrer Existenz mit Unbeschwertheit, andere bevorzugen die Gravitas als Lebensstütze, geholfen ist durch beide Ansätze ausschließlich dem Einzelnen und oft nicht einmal dem. Für meinen Geschmack der Optimalfall ist, wenn die Schwere jetzt nicht überhand nimmt. Gut, irgendwann fängt die Schule wieder an. Aber es gibt durchaus Kinder, die lernen gern, haben keine Angst vor strengen Gerüchen und nehmen Bullying nicht persönlich. Viele gehen später gern zur Arbeit, ordnen lustvoll ihre Belege für den Steuerausgleich und angeblich gibt es sogar vereinzelt Menschen, die lachen beim Sex und zwar währenddessen und keiner ist böse, also habe ich gehört. Lieber Walli, wenn du mich fragst, und das hast du ja, ab Montag geht dein Leben einfach weiter. Oh, im besten Fall. Und das ist jedenfalls ein Grund zur Freude. Servus!
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0: Wow, that made so much sense. 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
3: Das ist mir ein bisschen Allergiewort.
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0: ganz viel Gefühl. Lautes Gefühl. Laut und Liebe.
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0: Remy Wolf and Twiggy. Before that, we had Alina Shirin and Keep On Walking. You know what? I'm just going to keep on playing great music right after this. Desman,
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0: 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That was the Bombay Bicycle Club and a track there called Shuffle. 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Hier, damit gemeint ist Österreich, okay? Andy Korg. 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
0: Mm-hmm.
3: Oasis.
4: The world's biggest rock band.
5: The popularity likened to that of the Beatles.
6: It takes a lot of caring to not give a fuck. Für diesen Satz schon liebe ich Liam Gallagher. Die neue Doku Oasis Don't Look Back in Anger begleitet die triumphale Reunion-Tour Oasis Live 25 und zeigt erstmals seit über 20 Jahren wieder ein gemeinsames Interview von Liam und Noel Gallagher.
7: The way it finished, unacceptable.
6: Die Doku beginnt mit dem Bandsplit vor 16 Jahren und springt dann direkt zur Reunion. Im Proberaum wartet die Band auf Liam. Dann kommt er herein, ein Tsunami aus Attitude. Diese Szenen sind großartig montiert und erzählen eigentlich alles über die Dynamik zwischen den Brüdern. Dann geht es weiter mit Oasis auf Tour. Von Cardiff über Manchester bis nach Brasilien. Man erlebt die Fans, die diese Band religiös verehren und gleichzeitig die Perspektiven von Liam und Noel. Besonders stark ist, wie humorvoll und liebevoll die Filmemacherinnen die Fankultur beobachten. Ich war bisher nicht der größte Oasis-Fan, aber nach diesen gut 2 Stunden bin ich es. Und ich bin definitiv ein großer Fan von dieser Doku. Sie ist brillant gemacht, emotional und witzig, visuell raffiniert. Ein seltener Diamant in der aktuellen Flut von Musik- und Konzertfilmen.
8: Sehen Sie, ich bin letzten Endes nur ein Produkt meiner Zeit. Ein bourgeoises Relikt. Revolution war mir immer fremd.
6: Vaterland von Pavel Pawlikowski ist ein meisterhafter Roadmovie über Heimat, Identität und die deutsche Nachkriegsgeschichte. 1949 kehrt Thomas Mann nach Jahren im Exil erstmals nach Deutschland zurück, begleitet von seiner Tochter Erika. Pawlikowski verdichtet die historische Reise zu einem intensiven Familiendrama und einer Geschichte über Lügen und politische Systeme. Hans Tischler und Sandra Hüller spielen großartig zurückhaltend die beiden Hauptfiguren, Thomas und Erika Mann. Besonders stark sind die präzisen Schwarz-Weiß-Bilder und die langen, stillen Einstellungen. Vaterland ist mehr als ein Thomas Mann-Porträt. Es geht um Heimatlosigkeit und um Identitätsverlust und damit um ein Thema, das aktueller kaum sein könnte.

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0: euch.
1: Check this out. Okay.

0: Ich weiß nicht warum, aber ich habe gewusst, dass das Lied endet so. With that fade out, that sudden fade out. I just knew it. That song was called Love Sick, and it came to us from Wishy, which is an American indie rock band from Indianapolis, Indiana. Yeah, that song sounds so familiar. Like I might have heard it like a couple of thousand times before, but it's actually a new song. Who knew? More new songs coming your way. We still have time together. Besides.
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0: Harry Styles war das mit Dance No More in dieser Sendung.
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0: Und Harry Styles, der setzt seine Together Together Tour nächstes Jahr fort. 25 neue Konzerte in 12 Städten in den USA und auch in Europa, allerdings ohne Österreich. Das hat sein Team heute announced. Und zum ersten Mal gibt's auch Harry Styles Tickets für sage und schreibe 20 Euro. Unpredictable Fun Tickets heißen die. Was genau das ist und wie man die kriegt, das wissen wir noch nicht. Aber es gab ja dieses Jahr schon bei Bruno Mars im Wembley Stadion in London so Audio-Only-Tickets. Das heißt, man war hinter der Bühne, sieht quasi nichts, aber man hört das Konzert und kriegt die Stimmung mit. Sehr diskutabel das Ganze, aber vielleicht geht's in diese Richtung. Jedenfalls Harry Styles, der hat auch eine Reihe an GastmusikerInnen announced, die ihn begleiten werden bei der Tour. Und es ist ein bisschen verrückt, Kylie Minogue ist da dabei, Catriel und Paco Amoroso, Feist, Caroline Polachek und auch diese Künstlerin hier.

Tina Shay, die bringt in 2 Wochen ihr neues Album raus. Wir haben gerade ein bisschen gehört, wie das bisher klingt. Und tatsächlich sind alle Singles, die bisher veröffentlicht worden sind, sehr, sehr toll, sehr großartig. Heute sind gleich 2 neue Songs rausgekommen. Und in einen von denen hören wir rein. Hier ist Tina Shay mit Pillow Fight.

0: Sophia Stell war das aus Kanada, war heuer schon gemeinsam mit Lord auf Tour und hat auch ihr Laufstegdebüt auf der Pariser Fashion Week gegeben. Jetzt hat die 28-Jährige ihr Debütalbum angekündigt. Sie nennt es ganz, ganz humble The Greatest Album of All Time. Und es kommt am 16. Oktober. Das wird ein guter Musikherbst, meine Lieben. Ich sag's euch, wir dürfen uns auf einiges freuen, zum Beispiel auch auf das zweite Album von dieser Musikerin hier.
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So hat ihr Debütalbum Nymph geklungen, ein sehr verspieltes, aber auch clublastiges Album, mit dem sich die britische Musikerin einen Namen gemacht hat. Jetzt, 4 Jahre später, Anfang November, kommt Album Nummer 2. Es wird Swallow heißen und ist, wie Shy Girl sagt, eine Hymne an den Rausch des Verliebtseins. Sie möchte, dass sich Menschen daran erinnern, wie groß die Welt eigentlich ist, auch wenn wir uns manchmal so klein und singular fühlen. Ich freue mich sehr auf diese neue Era von Shy Girl. Es geht wohl ein bisschen mehr in Richtung Indie, aber trotzdem mit diesem typischen Shy Girl-Flavor. Everybody is back to Instrumente. Schaut zumindest so aus. Hier ist sie jetzt mit der Album-Lead-Single Lucky.

0: Rachel Chinoriri. War das mit ihrer neuen Nummer Make Believe? Eine Nummer über Obsessionen. Und wir schauen gleich noch zu neuen Releases aus Österreich und sprechen über ein Tour-Announcement, das nicht so viele happy macht. Gleich.
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0: Ebbo hier mit Choi Dinalani aus dem neuen Ebbo-Album. Typologie eines Lebens, ein Album über Herkunft und Identität, über die Musik, Industrie und wie immer sehr viele politische Fragen. Ist seit heute draußen, ein großartiges Albumcover, muss man sagen. Und Ebbo hat auch eine eigene Ausstellung kuratiert, begleitend zu dem Album. Falls ihr zufällig am Wochenende in Berlin seid, schaut dahin. Wir schauen jetzt aber von Berlin zurück nach Wien und zwar zu Alex the Judge, einem Newcomer, eigentlich aus Südtirol, lebt mittlerweile aber in Wien und werkelt hier an sehr, ich sag mal, wholesome Pop. Ich habe wholesome Indie-Pop und ich habe vorhin nachgeschaut, ob es ein deutsches Wort für wholesome gibt und habe heilsam gefunden und das passt eigentlich wie angegossen für seine neue Single, die seit heute draußen ist.
1: Hi FM4, hier ist Alex the Judge. Ihr hört jetzt meinen neuen Song, Buntheißsalbe. Der Song ist sozusagen eine freundschaftliche Liebeserklärung an diese Personen, die einem gut tun, ohne viel dafür tun zu müssen. Und für die, die ganz gut zuhören beim Text, ja, ich habe wirklich Angst vor Tauben. Viel Spaß.
0: Ja, und es gibt auch einen Beipackzettel zur Wundheilsalbe. Sie sollte vorzugsweise laut angewendet werden. Kopfhörer sind zulässig, kann auch mehrmals täglich gemacht werden. Nebenwirkungen, die möglich sind, spontane Dankbarkeit und das Gefühl, verstanden zu werden. Hier ist er, Alex the Judge. Mit der Wundheilsalbe.

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0: Camera von Charlie XCX und von der britischen Musikerin kommt das zweite große Tour-Announcement heute. Charlie XCX geht wieder auf Tour mit ihrem Album Music Fashion Film, wobei man könnte es vielleicht eher einen Trip nennen. Nur zwei Tourstops in Europa sind angekündigt worden, in Paris und Amsterdam. Die anderen vier Shows spielt sie in Großbritannien. Das heißt, entweder wird er noch ordentlich nachbestückt oder sie macht nächstes Jahr eine große Festivaltour oder sie will es einfach exklusiv halten. Wir werden sehen. Das war es auf jeden Fall von mir für heute. Hier geht's gleich weiter mit Andreas Gstettner-Brugger und Sounds Like FM4. Und ich entlasse euch mit einem Banger ins Wochenende. Bad Moms J und Icky Mel mit...
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Das ist der Beat der Jane Fondas. Musik aus Österreich ist das hier. French Love klingt eben nach French House, ist aber Austrian House, wenn man so will. Ihr hört Sounds Like FM4 heute am Freitagnachmittag. Und es gibt wahrscheinlich kaum jemanden, der diese Melodie nicht kennt. Denn das ist die Melodie eines Computerspiels, das wahrscheinlich jeder von euch schon mal gespielt hat. Und zwar Minecraft. Das Computerspiel, bei dem man eine Welt aus Blöcken erkundet, Rohstoffe sammelt und Dinge baut. Jetzt verlässt Minecraft den Bildschirm und wird in Wien zur interaktiven Abenteuerwelt. Am 9. Oktober lädt die Minecraft Experience Villager Rescue in der Metastadt dazu ein, selbst Teil einer Rettungsmission zu werden. Gemeinsam kann man mit bekannten Minecraft-Welten erkunden, Ressourcen sammeln, bauen und so weiter und so fort. Im Mittelpunkt steht die Rettung der Dorfbewohner. Ausgerüstet mit dem interaktiven Orb of Interaction geht es auf die Suche nach den Zutaten für einen lebensrettenden Heiltrank. Also ein immersives Erlebnis verbindet Gaming, Storytelling und Teamwork. Vielleicht ist das ja was für euch am 9. Oktober in der Metastadt. 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

Mary the Anarchist von Sodel. Es gibt ja Songs, die werden durch ihre Coverversion bekannter als das Original. Und dazu zählt wahrscheinlich auch diese wunderschöne Coverversion hier.

José González ist das mit seiner Coverversion von Heartbeat. Bekannt geworden ist er durch diese Coverversion und der Song 4 Jahre nach seiner Veröffentlichung auch. Denn ursprünglich stammt die Nummer vom schwedischen Elektropop-Duo The Knife und klingt doch sehr anders.

0: Lucky Girl von Clara Lucia. Und Clara Lucia wird dieses Jahr noch einmal live auftreten. Und zwar am 6. November in KIK in Ried in Innkreis und am 11. November bei diesem hervorragenden Singer-Songwriter-Festival Bluebird im Borgi und Bess. Also Termine merken für Clara Lucia live.
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0: Das ist Missy Elliott mit ihrer Interpretation von The Rain, Super Duper Fly. Singer und Songwriter, Produzent Peter T. und Musikerin und Sängerin Katharina Maria Tränk, die wir von den Sex Jams kennen, die beiden sind Euro-Teuro und bezaubern uns schon länger mit ihren trashigen Italo-Disco-Songs und ihren clever lustigen, aber eben nie oberflächlichen Texten.
1: Die Musik kann von mir so sein, weil ich mag unterhaltende Musik oder Musik, die halt auch Spaß macht, aber halt nicht dummen Hau drauf, Schmäh oder sondern immer eine gewisse Message heute halt dann auch mitbringt.
0: Das meint Peter T. von Euroteuro. Am 25. September erscheint das neue Album Magie, so betitelt, weil für ihn hat es immer etwas Magisches, mit anderen Menschen zusammenzuarbeiten und Songs zu schreiben. Bevor das Album erscheint, haben Euroteuro noch eine leichtfüßige Disco-Tanznummer auf uns losgelassen. Sie nennt sich Energie und die geht so.
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0: Cage the Elephant, Beaches in Tennessee. Wiener Soul, so haben die 5/8 in Ehren ihren Sound und ihren Style bezeichnet. Seit 20 Jahren schreiben und produzieren sie ihre Songs zwischen Jazz, Wiener Lied, Pop und Soul. Sie haben 7 Alben veröffentlicht, 7-mal den Austrian Amadeus Music Award in der Auszeichnung in der Kategorie Jazz World Blues gewonnen. Aber was der Band noch viel wichtiger ist als diese Auszeichnungen und Erfolge im Musikbusiness, ist vielmehr das Persönliche.
1: Es sind schon ein paar Songs, wo man dann sich denkt, ja, das ist cool, dass wir die geschafft haben, aber eigentlich ist das Bandgefüge und das Soziale fast noch wichtiger am Ende, weil das ja ganz schön eine Leistung ist, eine Band 20 Jahre durchzutragen mit Musik.
2: Ich höre dem Clemens zu und denke mir, recht hat er. Es ist viel passiert in den 20 Jahren. Lebenskonzepte haben sich verändert. Man hat auch lernen müssen, aufeinander Acht zu geben. Das ist natürlich so eine heterogene Gruppe, das ist nicht immer einfach, aber ich glaube, das ist eine unserer Qualitäten, dass wir aufeinander Acht geben können und miteinander immer schauen, dass wir die Lösungen finden. Und es gibt oft mehrere Meinungen und es gibt mehrere Arten von richtig. Und da sind wir angelangt und das haben wir einfach lernen müssen und da sind wir noch nicht fertig. Aber in den Kinderschuhen sind wir nimmer.
0: Gefeiert wird das 20-jährige Bestehen von 5/8 in Ehren. Morgen Samstag in der Wiener Arena Open Air mit Gästen wie Marianne Ment, Fiverr, Jasmo, die Strottern und das Jazzorchester Vorarlberg wird auch vorbeischauen, wie DJ-Comedian David Scheidt. Im Oktober geht es dann durch ganz Österreich mit einer Tour. Alle Infos zum runden Geburtstag von 5/8 in Ehren findest du auf fm4orf.at. Und das sind sie hier jetzt mit Sirsa Chick featuring Keno.

Stelle der mit Keno im Mr. Herbs Remix. Weißt du heute?

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Almost Monday. Nur mehr 3 Tage bis dorthin. Das war der Song Skinny Dip. Die Single Feel It Still von Portugal The Man war ja ein großer Hit. Erst jetzt checke ich irgendwie, dass sie inspiriert ist von einem ganz anderen Song, also die Melodie zumindest. Please Mr. Postman von den Marvelettes von 1961. Vielleicht der erfolgreichste Song eben von Portugal The Man geworden. Viele Platin- und Goldauszeichnungen und einen Grammy haben sie dafür auch bekommen. Und auch wenn der Song fast schon 10 Jahre alt ist, klingt er immer noch ziemlich fresh, oder?

0: Hört Sounds Like FM4 am Freitagnachmittag mit Andreas Gstettner-Brugger. Das ist der Soundtrack für euer Wochenende. Hier gleich Wolf Parade, I Believe in Anything.
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Brosi möchte, dass man sie anruft. Call me. 1998 haben sie sich gegründet, bekannt geworden in den Nullerjahren und dem Revival damals des Rock'n'Roll. Die Engländer Block Party mit so großartigen Songs wie diesen hier.

0: Two More Years, die Block Party. Die letzten Jahre haben sie 7 Alben veröffentlicht und später legt der Sänger Kele O'Carricky das Konzeptwerk Anatomy of a Brief Romance vor und das erscheint nämlich heute. Es ist eine in sich geschlossene Erzählung einer Liebe, die zur toxischen Beziehung geworden ist und schließlich zu einem Ende gefunden hat. Es wirkt ein bisschen so wie aus der Zeit gefallen, dieses Album, also aus der Zeit von Block Party herausgefallen. Vielleicht hat das auch damit zu tun, dass Kele sich gerade mit seinem Leben beschäftigt, denn er schreibt auch gerade seine Memoiren, die anscheinend dieser Platte maßgeblich beeinflusst haben.
1: I've always been quite fiercely protective of my privacy. You know, although there have been songs about my life, I've never really been as open as I have with this, you know, with this record. Everything that you hear, you know, in the songs kind of happened to me, and that was like a choice. I'm actually in the process of writing a memoir at the moment, and I think having to go back and look at my life, structure things and present them in a way that makes sense, although it didn't really make sense at the time, I think that definitely fed into the desire to write something completely kind of autobiographically.
0: Und diese autobiografische Geschichte ist eine traurige, einer gebrochenen Beziehung. Daraus hören wir jetzt einen Track, nämlich Not Your Problem.
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0: Alexa Gates, Rest of My Life. Warum reden Piraten eigentlich so komisch? Alle paar Jahre kommen Piraten zurück in die Popkultur. Jetzt gerade ist es ein großes Thema mit der Serie zum meistverkauften Manga One Piece. Die dritte Staffel kommt übrigens nächstes Jahr im Sommer. Und warum reden Piraten eigentlich wirklich so komisch? Roland Gratzer mit einem speziellen Fun Fact.
1: Kleiner Spoiler vorweg, Piraten haben nicht so geredet wie Captain Barbossa in Pirates of the Caribbean.
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1: Zumindest nicht alle. Das weltberühmte R kommt aus dem Dialekt von Südwestengland. Traditionell sagt man dort R statt Yes. Im Jahr 1881 veröffentlicht der schottische Autor Robert Louis Stevenson seinen Roman Die Schatzinsel. In dem Buch gibt es den Schiffskoch Long John Silver. Im Roman kommt der aus dem südwestenglischen Bristol. Zeitsprung ins Jahr 1950. Walt Disney verfilmt das Buch und engagiert den britischen Schauspieler Robert Newton für die Rolle des Long John Silver. Newton kommt ebenfalls aus Südwestengland und benutzt deshalb seinen eigenen Dialekt, um der Romanvorlage gerecht zu werden. Im Film klingt das dann so.
4: 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Now clear up them their shambles. Or I'll feed you piecemeal to the rats in the cellar.
1: Der Film ist so ein großer Erfolg, dass er bald zur Blaupause für alle weiteren Piratenfilme wird. Der Akzent, den Newton für den Film verwendet, ist schnell danach Standard-Hollywood-Piratensprech. Newton selbst kriegt das nicht mehr mit. Er stirbt 6 Jahre nach seiner unvergesslichen Performance.
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Der Song kommt in meine Lieblingslieder-Playlist des Monats, Baloo Brigada Bad Heads. Und der ist zwar nicht neu, aber immer noch gut. Das sind Twin Shadow mit 5 Seconds.

0: Shark Tank heißen die. Spitzenklasse, wirklich herausragende Musiker, aber auch dieser Style und dieser Flair der Band. 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
1: Ich hab's einfach versucht, so simpel und brachial und extrem möglich zu halten alles.
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0: Das sind Jungle mit Sunshine aus ihrem gleichnamigen Album, das dieses Jahr erschienen ist im August. Und sie kommen nach Wien. Und zwar am 13. November werden sie in der Stadthalle Wien mit kompletter Band, 8 Musikerinnen und Musiker auf der Bühne besetzt, spielen. Das solltet ihr euch nicht entgehen lassen.
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0: Das war's auch schon für mich, Andreas Gstettner-Pugger. Und wir machen gleich hier weiter, beziehungsweise ich muss Platz machen. So nennt man das, glaube ich, im Radiojargon für zwei Menschen, die schon am Mikro stehen.
1: Ja, höchste Zeit, Andreas. Bitte jetzt weg da.
0: Xaver Stockinger und Alina Brandstötter, Freitag.
2: Ja.
0: Seid ihr eigentlich so Leute, die so Partywochenende oder so, jetzt ist endlich Wochenende,
2: hochgehe Hände machen?
1: Ich gehe auch heim. Ich gehe heim und lese ein Buch.
2: Ja.
0: Das klingt.
2: Nein, warte, wir sind wahnsinnig cool und ja, wir haben große
1: Pläne. Ja, heute noch fette Party, genau. Es wird der Abriss des Jahres heute. Nein, wir sind eher Partypuppe. Wir werden heute, dieses Wochenende zumindest, sind wir Partypuppe. Wir sind ausgelaugt.
0: Echt, wirklich?
1: Ja, schon.
0: Von den Nachrichten, von der Weltsituation und Lage?
2: Voneinander.
1: Alina, du musst es da jetzt nicht so vor der ganzen Welt sagen. Na, die Woche war hart und wir müssen uns ein bisschen erholen.
0: Die Woche war hart für wen?
2: Uns alle.
0: Also ein kurzes Resümee für eure erste gemeinsame Woche.
2: Nein, ohne Spaß, war super.
1: War super, aber halt anstrengend. Und jetzt haben wir noch ein bisschen was richtig Cooles vorbereitet. Ja. 2 Stunden OKFM4 noch, ab 17 Uhr. Wenn der Andreas dann mal wirklich hier raus ist.
0: Also ich liebe euch.
2: Wir haben dich auch ganz gern.
0: Ja, Friday I'm in love.
1: Wir lieben dich auch, Andreas.

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0: Finn Wolfhard mit Follow und jetzt geht's nach Oberösterreich. Ja, wer gerade in Linz herumläuft, dem fällt vielleicht auf, da rennen gerade ziemlich viele coole, artsy Menschen aus aller Welt herum. Ja, warum? Yep, es ist wieder Ars Electronica Festival.
1: Dort gibt es nicht nur witzige Roboter und weirde Kunstperformances, es werden auch wichtige politische Fragen diskutiert. Zum Beispiel, wie soll man umgehen mit Objekten, die während der Kolonialzeit aus verschiedensten afrikanischen Ländern gestohlen wurden und seither in westlichen Museen ausgestellt sind?
0: Ja, eine Initiative vom sambischen Women's History Museum rund um die Journalistin und Kuratorin Samba Yonga, die hat da eine mögliche Lösung gefunden, nämlich ein Online-Museum mit dem Ziel, die Objekte wieder den Heimat-Communities zurückzugeben. Das Projekt Summit Share hat damit dieses Jahr sogar den Prix Ars Electronica gewonnen.
1: Unsere Kollegin Diana Köhler hat Samba Yonga in Linz getroffen und sich das erklären lassen.
2: The only way you can interact with the artifacts is through the QR code. This what you're seeing is what the masks. This is what the mask actually looks like within the colonial collections.
3: Samba Yonga steht vor einer fast leeren Glasvitrine. Darin ein QR-Code. Beim Scannen erscheint am Bildschirm eine Maske, die vor den BesucherInnen im Raum zu schweben scheint.
2: So you can see the masks over there and the different markings. All those have specific different meanings.
4: And can I zoom in and everything?
2: Yes.
3: Die Maske hat bestimmte Linien, Markierungen, Symbole und wurde unter anderem von den Luwale und Tshokwe im südlichen Afrika verwendet. Zurzeit ist die Maske aber in einem Museum in Schweden ausgestellt. Das wollte das Projekt Summit Share ändern, sagt Samba Yonga.
2: So what we wanted to do is connect the community to the artifacts, and that's how the Shared Histories project started, where we were digitally creating surrogates and showing them to the community, and they were able to add metadata and information that even the museum didn't have. And we realized this could be a great practice of integrating information and metadata to the collections as a way of correcting the asymmetries that have been created.
3: Die Menschen aus den Communities steuern also selbst Informationen bei. Das Besondere bei vielen der Objekte ist nämlich, dass sie nur durch ihre Verwendung und die Interaktion damit vollständig sind.
2: A lot of the time some artifacts had not been seen for over 100 years, and if they are seen they can be like, oh my gosh, and these are actual responses we would get from people who are like, my grandfather used to make that, my grandmother used to make that, she used to use it for this and this and this, and this is the song that was sang along with it, because sometimes people remain singing the song but the artifact that they used to sing it with doesn't exist anymore.
3: Die Ausstellung will aber nicht nur eine Brücke sein. Das Ziel ist es, die Objekte wieder ihren jeweiligen Communities zurückzugeben. Das aber brauche Zeit.
2: The physical return of a lot of the artifacts will take quite a bit of time for that to happen. Infrastructure needs to be built and, you know, negotiating around the legal framework still needs to happen. What happens in the meantime? I don't think we should have to wait until the physical object goes back for the communities to be able to connect with them.
3: Durch die gestohlenen Objekte machen viele westliche Museen Geld. Mit Blockchain-Technologie sollen auch die jeweiligen Communities einen Anteil der Einnahmen bekommen.
2: That is the ideal of how community can also benefit, because then that would allow communities to build infrastructure, to develop their own cultural heritage and artifact management without having to rely on income or funding from the West.
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0: Riptide von Vance Joy, ein Classic.
1: Alina, was kommt nach Punk?
0: Post-Punk.
1: Was kommt nach Post-Punk?
0: Post-Post-Punk.
1: Und was würdest du sagen, kommt nach Post-Post-Punk?
0: Oh ja, I don't know.
1: Ich glaube ja, dann ist Ende. Also ich meine, die Band Ende aus Wien, die haben den Post-Punk, würde sagen, noch einmal ein ordentliches Stückel weitergedreht. Und wir hören jetzt ihre ganz neue Single, die heute rausgekommen ist und die richtig Lust macht auf ihr Debütalbum im Frühling.
0: Unglaublich. Das ist eine FM4-Premiere, das ist Ende mit Halt mich.

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0: Der Sommer 2026 war der heißeste und trockenste, der in Österreich je gemessen wurde. Es fiel über 30% weniger Regen als im langjährigen Schnitt. Das Burgenland war besonders hart von der heurigen Dürre betroffen.
1: Ja, besonders heftig war die Hitze für Bäuerinnen und Bauern, die nach diesem Sommer mit großen Ernteausfällen rechnen. 240 Millionen Euro sollen da jetzt helfen. Die Summe hat die Bundesregierung gerade als Hilfspaket beschlossen.
0: Das ist aber nur eine temporäre Lösung. Dürresommer werden in Zukunft nämlich immer häufiger. Die Landwirtin Silvia Frumann will sich nicht auf die nächste Dürrehilfe verlassen, sondern ihren Betrieb so umbauen, dass er die nächste Dürre erst gar nicht so stark zu spüren bekommt.
1: Und wie das ausschaut, das hat Chris Cummins herausgefunden. Er hat Silvia Frumann in der buckligen Welt im Burgenland auf ihren Feldern besucht.
2: It's another hot, dry day at the end of a hot, dry summer. Silvia Frumann says she hates seeing her plants suffer. And so she's been serving them tea.
3: Das heißt, ich mache auf meinem Betrieb hunderte Liter Schafgabetee und bringe das dann zu den Pflanzen hin, in verdünnter Form. Einfach, dass genauso wie wir Menschen erfrischt sind nach so einem Getränk, auch die Pflanze durch die Nährstoffe, die auch in diesem Tee drinnen sind, erfrischt werden kann.
2: But not every plant can be nursed through a drought with a cup of tea. Some just drink too much to begin with. This might require some painful planting decisions.
3: Wir werden uns anpassen, entweder durch das Wählen anderer Kulturen, weil wenn man bedenkt, eine Kartoffel beispielsweise braucht in der Zeit, wo sie wächst, gut und gerne 500 Milliliter Niederschlag und wir haben nur 200, dann ist die Kartoffel bei mir nicht mehr richtig am Platz.
2: So Sylvia is concentrating on equally nutritious but less thirsty vegetables. She's also cooling and protecting her soil with a trick learnt from the forest, with a thick protective layer of cut grass and plants called mulch.
3: Wie ist der Waldboden? Zugedeckt mit Laub, mit Nadeln, was weiß ich. Und am Feld können wir das nachahmen, indem wir eben eine Mulchschicht hierher bringen. Und somit einfach schauen, wer ist da jetzt am besten geschützt? Das Bodenleben. Der Boden kann sich nicht aufhitzen und dadurch bleibt die Feuchtigkeit im Boden.
2: As well as protecting the ground, she's collecting every single drop of rain that falls on her roof.
3: Wir haben im Zuge unseres Umbaus überlegt, wie können wir das Wasser hier halten. Das Regenwasser wird bei uns in Zisternen gesammelt. Alles Dachflächenwasser kommt in den Zisternen zusammen. Das heißt, wenn es ordentlich regnet, haben wir Wasserspeicher für 40.000 Liter.
2: But one bit of water management that her farm has benefited from wasn't man-made at all. A beaver had been damming the river right next to her field, keeping moisture in the environment.
3: Für mich ist der Biber jemand, der Wasser aufstaut und genauso Wasser zurückhält, schaut, dass es nicht so schnell abfließt und somit den Grundwasserspiegel ja hält oder hebt. Und mein Gemüsefeld ist genau angrenzend an die Rabnitz. Und dort war bis vor kurzem ein wunderbarer Damm, der jetzt aber leider weggekommen ist.
2: She thinks the authorities removed it. It's maybe not just the farmers who will need to reconsider their priorities as Austria gets hotter and drier.
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0: Wie können Bäuerinnen und Bauern sich gegen künftige Hitzesommer wappnen? Die Landwirtin Silvia Fruhmann in der Gemeinde Trassmarkt im Burgenland, die hat da einige Ideen.
1: Wir haben im letzten Beitrag schon über Bemühungen, Wasser zu sammeln, gehört. Ein weiterer Ansatz, mehr Biodiversität. Das heißt, wilde Blumen am Feldrand oder mehr Wildbienen. Chris Cummins hat die Landwirtin besucht.
2: If you walk between Sylvia's vegetable rows, you'll find something that most farmers would mow down without a second thought. Wild Teasel.
3: Da sehen wir zum Beispiel eine wilde Karde, ja? Die ist jetzt schon am Verblühen. Aber trotzdem, an den letzten Blühenden sieht man jetzt gerade eine Wildbiene, die da eben ihr Futter sucht. Und daneben ist gleich abgebrochen der Stängel und da sieht man, dass der eben außen Stängel, innen hohl. Und genau das sind Lebensräume, wo sich die Insekten über den Winter zurückziehen können und im Frühjahr schon parat sind, wenn es wieder losgeht da am Feld.
2: Sylvia values these habitats because she doesn't see insects as pests to keep out. She sees them as a workforce to bring in.
3: Vor allem in der biologischen Landwirtschaft, wo keine Pflanzenschutzmittel erlaubt sind, ist es notwendig, dass man sich eine Vielzahl an Mitarbeitern heranzieht sozusagen. Dann habe ich auch die Chance, dass sich ein Gleichgewicht einstellt in der Insektenwelt auf meinem Feld.
2: And when pests do show up, her fix isn't a spray. We already know she makes tea to make her plants feel well and happy. Well, she also brews a different tea, wormwood tea, for unwelcome guests.
3: Zum Beispiel bringe ich den aus, wenn auf den Kohlpflanzen der Erdfloh ja, glaubt, er könnte dort sich wohlfühlen, dann vermiese ich ihm dieses Wohlfühlgefühl.
2: It's the same logic behind everything on this farm. More variety means more resilience. Sylvia grows over 40 different vegetables.
3: Die über 40 Kulturen sind einfach eine Möglichkeit, saisonales Gemüse über das ganze Jahr zu haben und ist auch eine Möglichkeit, eben Sicherheit zu haben, wenn es Ertragsausfälle gibt.
2: Working together with nature is a millennia-old philosophy that we've largely forgotten in the past 100 years. These are ancient wisdoms that are vital for future resilience, but they are often scorned. Even by some of Sylvia's neighbors.
3: Mein Mann und ich sind am Feld gestanden und haben ja voller Eifer die Kulturen gepflegt. Und irgendwann ist jemand vorbeigekommen an diesem Nachmittag. Und die Zusammenfassung von diesen Menschen war dann, ihr macht ja das nur zum Hobby. Und das hat mich dann irgendwo, gekränkt. Man denkt, hallo, wirtschaftlich erfolgreich können wir nur dann sein, wenn wir schauen, dass hier ein Einklang am Feld entsteht.
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0: gewesen.
1: Also, ja, es ist okay.
2: Okay, FM4 mit Alina Brandstätter und Xaver Stockinger. Wir schauen jetzt wieder nach Linz zum Ars Electronica, das noch bis Sonntag stattfindet.
3: Dort dreht sich alles um die Frage, wie stellen wir uns die Zukunft vor und welche Rolle soll Technologie in unserer Gesellschaft spielen?
2: Ja, und wer Zukunft und Technologie sagt, der muss auch KI sagen. Und wer KI sagt, der muss auch Rechenzentrum sagen. Eine halbe Autostunde vom Ars Electronica in Linz, da liegt Kronsdorf. Ihr wisst schon, das ist die Gemeinde, in der gerade das umstrittene Google-Rechenzentrum gebaut wird.
3: Heute hat in Linz eine Demo gegen das Rechenzentrum beim Ars Electronica Festival stattgefunden. FM4's Siri Meinburg war dort.
4: Ich stehe jetzt am Landhausplatz 1 in Linz, wo die Demo mit den ersten Redebeiträgen gerade losgegangen ist. Das Ganze wird organisiert von der BürgerInneninitiative Rechenzentrum Kronsdorf. Es ist ganz spannend, weil gleichzeitig das Ars Electronica Festival stattfindet, das sich manchmal ein bisschen nach Tech-Branchentreff anfühlt, aber es dort gleichzeitig auch viele sehr technologiekritische Projekte gibt. Aber diese Demo ist keine Performance und kein Kunstprojekt. Es geht um etwas ganz Reales.
5: In Kronsdorf wird ein riesiges Google-Rechenzentrum gebaut, das 50 Hektar groß ist. Also mehr als doppelt so groß wie die Linzer Innenstadt.
6: Ich habe es ja voll lange nicht mitgekriegt, dass das gebaut worden ist. Es ist irgendwie so auf einmal war es jetzt schon mit da.
7: Der Vorgang und diese Nichtinformation, die stören mich am allermehrsten. Oder Falschinformation bzw. Schönreden.
5: Das Ganze passiert, ohne dass es eine Umweltverträglichkeitsprüfung gegeben hat, ohne dass die Bevölkerung früh genug informiert worden ist.
7: Ja, ich bin Betroffener. Ich habe meinen Grund in Kronsdorf. Ich bin nicht dagegen gewesen. Meine Vision war eine andere. Ja.
4: Und warum demonstriert sie genau während dem Ars Electronica Festival?
8: Es macht insofern sehr viel Sinn, weil wir beim Ars Electronica Center sehr viele Menschen hier haben, die auf einer ähnlichen Schiene sind, die so technikinteressiert sind. Und außerdem ist es ein internationales Thema und eine internationale Audience. Damit ist es ein perfekter Match.
5: Es gibt sehr viele sinnvolle Anwendungen für KI. Deshalb heißt das auch nicht für mich, weil man jetzt gegen das Rechenzentrum in Kronsdorf ist, dass man allgemein gegen KI ist. Aber was es noch immer braucht, sind eben Spielregeln, Rahmenbedingungen, Grenzen, Gesetze dazu. Wie geht man damit um?
9: Ob es da nicht insgesamt eine andere, auch für Österreich und für die EU, andere Strategien braucht, wie man Daten speichert, wie man umgeht halt mit so einer modernen Technologie. Und da, glaube ich, gibt es gescheitere Lösungen wie das, was da jetzt gerade in Kronsdorf passiert. Und darum bin ich auch da und demonstriere halt für bessere Lösungen.
2: Stimmen von der Demo gegen das Rechenzentrum in Kronsdorf haben wir da gehört.
3: Danke, Siri, für deine schöne Reportage.

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0: Wunschbecht singen uns ins Paradies hier in OKFM4 in der Sendung, die jetzt zu Ende ist, Leute. Yep. Alina Brandstätter und Xaver Stockinger hauen sich über die Häuser und
1: müssen Tschüss sagen.
0: Ja, und zu der Gelegenheit auch nochmal, Alina, deine erste Woche als OKFM4-Host. Ja. Ich möchte sagen, du hast einen mega Job gemacht. Leider, also ich würde jetzt gerne einen Stadionapplaus irgendwie geben, aber
1: mein Gott,
0: mein
1: Xaver.
0: Eines Klatschen reicht. Ja.
1: Nein,
0: aber na wirklich, ich hoffe, du hast dich wohlgefühlt. Wie war es für dich?
1: Ja, es war ein Rollercoaster of Emotions, aber nein, es geht mir gut. Ich hoffe, es geht euch allen ähnlich gut mit dieser neuen Moderatorin, dieser komischen Nachmittagssendung.
0: Ja. Wir müssen uns jetzt leider hier schleichen, denn FM4 Unlimited ist schon in den Startlöchern, die Sendung, die euch in den Feierabend begleitet und ein bisschen einheizt mit Beats. Okay, FM4 gibt's am Montag wieder. Habt ein schönes Wochenende. Alina und Xaver sind raus.
1: Out. Und wir haben euch lieb.

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Get up and dance mit FM4 und FM4 Unlimited um 22 Uhr heute. La Boom Deluxe. Dina Summer hier an den Vocals. Get up and dance heißt auch morgen. Und hier im Radio, wir senden ab 19 Uhr live vom FM4 Unlimited in Steyr aus dem Schloss Lamberg in Oberösterreich.

ein paar wilde Vocal-Tunes. Ne Restpaar war das von Kirik. Und hört mal hier, this is wild. Blau an, give me keys back.

Ferienwochenende ist für manche. Für Mike ist das hier. Take me up, King Boo.

Happy Beats, Happy Life. Hier ist FM4 Unlimited. Stunde 1 fast durch. Ich schicke euch jetzt gleich rüber zu DJ Beware.

morgen um genau diese Zeit in Steyr on stage und live im Radio. Miralim, Jugo Uerdens, David Ex and Drums, Joyce Moniz, Anna Ulrich und auch ich bin dabei, Functionist. Im Schlossgraben haben wir im Schloss Lammenberg in Steyr Anni Herzer, Fact and Trishes, Nanda Live, Dalia Ahmed featuring Engel. Und wer mit dabei ist vor Ort, checkt die Afterparty mit Rumi, De Bayris, Katja Curie, Who is Ella, Kaorli und Fact and Trishes. Hier geht's gleich weiter, der Mix von Beware ist ready. Bleibt dran, in einer Minute sind wir zurück.

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6: Stunde 2 FM4 Unlimited heute. Und hier, wie versprochen, DJ Beware mit einem weiteren Exclusive Set voller Banger und Rarities. Beware, let's go!

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0: Stunde 3 Unlimited am Freitag. Amazing Set war das gerade von DJ Beware. Hier geht's weiter rein in die Nacht. Auf FM4. Wie gesagt, checkt euch die FM4 App. Dort gibt's vieles und auch die Beats, die ihr vielleicht sucht aus all unseren FM4 Dance-Sendungen.

Davidex, wie Rudina am Samstag oder La Pum Deluxe, das jetzt dann hier um 22 Uhr beginnt. Das ist hier ein Tune von Douglas Greed. The track heißt Everything is Stupid, I Wanna Go Home.

Mm-hmm.

0: Je später der Abend, umso deeper die Beats. Eddie Logic war das mit Pixels. Missing Pixels.
1: Tyree Cooper, the producer.
0: Und hier gehen wir back to the classics, zu Tyree Cooper.
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0: Turn up the bass, unlimited style.
1: He made the bass and boy is banging.

It takes two to make the things go right. In diesem Fall two turntables, sometimes auch ein Mikrofon. Hier ist Unlimited. Und hier Ron Trent und Lars Bartkuhn, Street Wave.

Ein epischer Track von Sebastian Leger am Ende von FM4 Unlimited. Gehen wir jetzt gemeinsam langsam rüber zu La Boom Deluxe. Gleich geht's los. Rein in die Freitagnacht. Und ich habe noch Blue Water von euch. Für euch. Von Demuja. Mein Name ist DJ Functionist. Schönen Abend, schönes Wochenende. Peace.

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Hey, schön, dass wir wieder gemeinsam durch die Freitagnacht tanzen. Ich bin Heinz Reich und ich begleite euch jetzt bis um 4 in der Früh mit House, mit Elektronik und heute als besonderes Highlight gleich zu Beginn mit einem Mix, der exklusiv für diese Sendung entstanden ist. Er kommt von Lazarus Man mit bürgerlichem Namen Lazarus Matebula. Er ist Spoken Word Artist, DJ und Produzent auf

0: aus Johannesburg, Südafrika. Seine Stimme ist seit vielen Jahren in Haus- und Elektronikproduktionen zu hören. Nicht als beiläufiges Vocal-Sample, sondern als Zentrum der Stücke. Poesie, die auf einen Beat trifft. Eine frühe internationale Zusammenarbeit hat Lazarus Man 2009 mit dem deutschen Produzenten Stimming. Sein Vokalpart hat damals den Track Funk With Me geprägt. Später arbeitet er unter anderem mit dem deutschen Duo Bookershade. Lazarus Mans Text und Stimme prägen das Bookershade-Album Dear Future Self aus dem Jahr 2020. Eine immersive Fassung dieses Albums wurde 2021 für einen Grammy in der Kategorie Best Immersive Audio Album nominiert. Heuer im Juni ist das Debütalbum Skin von Lazarus Man erschienen, auf dem Label Mood Family. Daran beteiligt sind unter anderem sein Partner von früher, Stimming, FKA Mash, Dawson, Boogie Bies, Johannes Brecht und X-Zone. Das Album Skin kreist um persönliche und gesellschaftliche Fragen, um Identität, Colorism, Glaube, Liebe. Und natürlich das Leben im Südafrika nach der Apartheid. Musikalisch treffen hier Spoken Word und elektronische Clubmusik aufeinander. Deep House, Afro House, Tech House, Breakbeats und jazzige Elemente. Für La Boom Deluxe hat Lazarus Man daraus und darüber hinaus einen exklusiven Mix zusammengestellt. Jetzt also Augen zu, Ohren auf und Lautstärke voll aufdrehen für Lazarus Man und seinen Mix rund um sein Album Skin.
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4: Mit Heinz Reich hier als euer MC. Und was wir da gehört haben, das war ein Mix von Lazarus Man aus Südafrika. Er ist Spoken Word Artist, DJ und Produzent aus Johannesburg und hat jetzt im Juni sein Debütalbum Skin auf dem Label Mood Family rausgebracht. Um dieses Album zu feiern, hat er einen Exklusivmix für uns gemacht, rund um seine Stücke in dem Album, erweitert durch Tunes, die ihn inspiriert haben. Die genaue Tracklist und mehr Infos zu Lazarus Man findet ihr natürlich auf
2: fm4orf.at.
4: Und bei uns im Player könnt ihr alles, was euch besonders gefallen hat oder alles, was ihr versäumt, weil ihr jetzt zum Beispiel in den Club wollt oder weggeht oder einfach einschlaft, 30 Tage lang im Rewind nachhören. Und jetzt gibt's eine Stunde House direkt von Ibiza. Zum Feiern für uns alle und zum Vorfreuen für alle in Salzburg. Nick Curley kommt nämlich morgen zu euch. Nick Curley ist aus Mannheim und seit seinem Durchbruch 2008, wie man so schön sagt, eine feste Größe in der internationalen House-Szene. Als DJ und Produzent steht Nick Curley für groovigen, reduzierten House und Tech House. Außerdem hat er die Labels Cecil Records und 8-Bit Records mit aufgebaut. Zwei Labels, die über viele Jahre Releases aus dem internationalen House Underground veröffentlicht haben. Was jetzt kommt, ist ein ganz frischer Live-Mitschnitt. Nick Curley bei Camel Fat Presents Summer of Love im Hai Ibiza. Dort ist Nick Curley Ende August gemeinsam mit Camel Fat und Adam Tan im Line-Up gestanden. Weil das ein Set direkt aus dem Club ist, gibt es diesmal keine Tracklist. Aber eine Aufnahme mit dem Sound und der Energie dieses Abends. Und Nick Curley ist morgen Samstag, 12. September, in Salzburg live zu erleben. Mix Mag und Bussi Baba laden ins M32 über den Dächern eurer Stadt. Los geht's um 18 Uhr auf der Terrasse. Ab 21.30 Uhr dann Vollgas-Party innen mit Void Acoustic Sound System und Musik bis 3 Uhr früh. Als Support von Nick Curley spielen Wiz Junior und Roa als Bussi Baba. Jetzt aber Nick Curley live aus dem Hai Ibiza bei Camel Fat Presents Summer of Love.
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3: Ja, der Sommer ist vielleicht vorbei, aber das war eine Reminiszenz an den Sommer, nämlich Nick Curley recorded live at Camel Fat Presents Summer of Love im High Ibiza. Dort ist Nick Curley Ende August gemeinsam mit Camel Fat und Adam Tan gemeinsam aufgetreten und wir haben zwar keine Tracklist, aber diesen wunderschönen Live-Mitschnitt von ihm bekommen. Wenn ihr mehr wissen wollt über Nick Curley im Allgemeinen oder diese Sendung im Besonderen, dann geht auf
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3: Da stehen sämtliche Playlists außer der von Nick Curley und 30 Tage lang könnt ihr alles in eurem persönlichen kleinen Rewind hören. Ja, und nochmal der Hinweis, Nick Curley ist morgen, Samstag, 12. September in Salzburg live zu erleben. Da laden Mixmag und Bussi Baba gemeinsam ins M32. Das heißt, ihr könnt ab 18 Uhr mit Snacks und Drinks und feinem Sound auf der Terrasse schön aufwärmen. Und um 21.30 Uhr geht es dann nach drinnen und es wird Vollgas gegeben auf einem Void Acoustics Sound System mit Musik bis 3 Uhr früh. Nick Curley mit Support von Wiz Junior und Roa als Bussi Baba. Ja, und jetzt legen wir härtemäßig einen Schaufall nach. Hier übernimmt jetzt TechFlex. Und der nimmt uns mit in den Wiener Techno-Underground. TechFlex ist DJ und Producer aus Wien und konzentriert sich auf Raw Hypnotic Techno. Was ihr jetzt hört, ist ein Zusammenschnitt seines Live-Sets vom 14. Februar 2026 im Wiener Underground-Club The Inner Circle. Dieser Abend nimmt für TechFlex einen besonderen Platz in seinem Herzen ein, wie er geschrieben hat. Er steht damals nach einer Verletzung erstmals seit mehr als einem halben Jahr wieder hinter den Decks und wird durch diesen Auftritt auch Resident im Club Inner Circle. Auf dem Flyer steht an diesem Abend neben TechFlex auch der deutsche DJ und Produzent Timo Maas, also ein echtes Urgestein. Im Club ist die Energie offenbar sofort da. Die Tanzfläche bleibt in Bewegung, das Publikum lässt sich auf den treibenden hypnotischen Sound ein. Für TechFlex ist es ein Comeback, ein Neustart nach einer längeren Zwangspause und eine Nacht, die ihm lange in Erinnerung bleibt. Für uns hat er sein ursprünglich zweistündiges Set auf eine Stunde verdichtet und dabei vor allem eigene Produktionen herausgenommen. Zu hören sind jetzt also ein paar seiner Tracks eingebettet in seine All-Time-Favorites. Jetzt also TechFlex live aus dem Club Inner Circle in Wien. Mit Raw Hypnotic Techno, direkt aus einer Nacht im Februar.
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0: Oh, okay. What makes a good DJ, I think, is to be able to rock the crowd, but with your own style.
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2: Das war der Very Own Style von DJ Techflex, recorded live beim Club Inner Circle in Wien im Februar dieses Jahres. Die genaue Tracklist findet ihr auf
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2: Und natürlich auch, wenn ihr Hintergrundinfo zu Techflex wollt oder den Mix 30 Tage lang immer wieder hören, das geht alles sehr gut im FM4 Player. Mein Name ist Heinz Reich, ich bin euer MC in diesen Freitagnächten, wo es um elektronische Musik, House, Techno und Drum and Bass geht. Und jetzt kommt hier ein La Boom Deluxe History Mix. Nicht aus unserer Sendung, aber aus der befreundeten Sendung FM4 Swan Sound, gehostet von Sugar Bee und Makossa. Und zwar hat mich der Mix erreicht über einen Umweg, und zwar Betko Turner, unser Mann aus München von Bass Patrol Records, hat mir geschrieben: Lieber Heinz, anbei findest du einen Swan Sound Mix. Dieser wurde live ein paar Tage vor Corona in Wien aufgenommen. Unter anderem wurde er zu einem der besten Mixes damals auf den sozialen Medien ausgewählt. Und ich möchte damit Markus und Sugar Respekt zollen. Lange Rede, kurzer Sinn, take it. Ja, und von Betko Turner haben wir schon viele großartige Mixes bekommen. Und wenn er selbst findet, dass das einer seiner besten ever war, dann müssen wir uns den jetzt hier unbedingt nochmal gemeinsam reinziehen. Hier also, Betko Turner live at FM4 Swan Sound. Die Sendung hat damals die Katalognummer 1191 gehabt. Betko Turner in the Mix.

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0: Bet go. 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
1: Es werden die Spiegeleier sehr oft falsch zubereitet. Spiegeleier brauchen 12 bis 14 Minuten, dass richtig werden. Denn sie sollen nicht resch werden, die sollen nicht verbacken und knusprig sein. Spiegelei muss in einer Pfanne mit Vertiefungen zubereitet werden. Wenn Sie es nicht haben, können Sie ohne weiteres auch in einer normalen Pfanne drinnen zubereiten. Nur sind das dann keine Spiegeleier, sondern Ochsenaugen. Und da gibt man dann ganz wenig Fett, also knapp bodenbedeckt. Und dann wird also das Fett nur lau erhitzt, nicht heiß. Leicht gesalzen, das Fett, meine Damen. Und dann kommen die Eier hinein. Dann sollen sie langsam stocken. Und warum salzt man das Fett? Wenn ich nämlich die Eier von oben salzen würde, dann würden die Eier blind werden. Das wär's. Also am kleinsten Feuer nun die Ochsenaugen, Spiegeleier, garen lassen. Darf Ihnen wie immer einen guten Appetit wünschen, gutes Gelingen. Wieder verabschieden für heute mit einem Christian, meine Damen. Auf Wiedersehen.